0: Открываем учебники на странице 65.
1: Glück im Unglück hatte der Kranführer eine Baustelle an der Breidenbacher Straße. Aus unbekannter Ursache stürzte sein rund 40 Meter hoher Baukran und fiel auf die Rohbauten der Baustelle. Wie durch ein Wunder kam der Kranführer.

Die Menschen in Norden der DDR erfahren aus dem Radio und durch Mundpropaganda von den Ereignissen in Berlin.